0: gegeben habe, David Riemer berichtet.
1: Merz steht nach den Wahlklatschen in Mecklenburg-Vorpommern, Berlin und vor 2 Wochen in Sachsen-Anhalt massiv unter Druck. Er selbst denkt nicht an Rücktritt, im Gegenteil, er will Regierungs- und CDU-Parteichef bleiben. Gut möglich, dass ihm die Union eine letzte Chance gibt, verlorenes Vertrauen zurückzugewinnen und die nötigen Reformen anzuschieben. Scheitert das Projekt, dürfte sein politisches Ende kaum noch zu verhindern sein.
0: Totalausfall an den Flughäfen der Ostküste der USA. Wie die US-Luftfahrtbehörde mitgeteilt hat, musste der Flugverkehr wegen einer technischen Störung kurzzeitig komplett gestoppt werden. In New Jersey war bei Bauarbeiten ein Glasfaserkabel durchtrennt worden. Betroffen waren auch die Flughäfen in New York, Philadelphia und Boston. Hunderte Flüge wurden gestrichen oder konnten nur verspätet starten. Auf der Bahnstrecke zwischen München und Passau gibt es für Pendler erste Erleichterungen. Der Regionalexpress fährt wieder stündlich zwischen München und Plattling. Auch die Regionalbahn nach Landshut ist wieder regulär unterwegs. Zwischen Plattling und Passau bleiben allerdings bis Mitte Dezember Ersatzbusse im Einsatz. Die umfangreiche Sanierung der Strecke verläuft laut Bahn planmäßig. 089
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1: Mit Joshua Heise. Der Sommer geht zu Ende und das heißt auch, die Heizsaison geht bald wieder los. Doch das wird dieses Jahr wohl teurer. Laut dem aktuellen Heizspiegel der Beratungsgesellschaft CO2 Online dürften vor allem die Preise für Heizöl und Holzpellets raufgehen. Beim Erdgas sehen die Experten aber trotz der gestiegenen Handelspreise eine leichte Entlastung. Ihr Tipp: richtig heizen und lüften sowie weniger Warmwasser verbrauchen. Die Bundesregierung hat einen neuen Tankrabatt auf den Weg gebracht. Nach Angaben des Finanzministeriums soll er von Anfang Oktober bis Ende Dezember gelten. Bundestag und Bundesrat müssen noch zustimmen. Ursula Winkler berichtet.
2: Mit dem Rabatt greift die Regierung zu einem erprobten Mittel. Wie schon im Mai und Juni soll der Liter Sprit so rund 17 Cent günstiger werden. Beim letzten Mal wurden die Preise gesenkt. Allerdings gaben die Mineralölkonzerne die Steuersenkung nicht komplett an Autofahrer weiter. Die Regierung plant daneben eine weitere, neue Maßnahme. Spätestens zum Jahreswechsel soll befristet ein Spritpreisdeckel kommen.
1: Auf dem Münchner Oktoberfest ist ein Mitarbeiter eines Fahrgeschäfts ums Leben gekommen. Nach Polizeiangaben hatte sich der Sicherheitsmann eines Freefall Towers wohl in einem Bereich aufgehalten, in dem er nicht hätte sein sollen. Die genaue Unfallursache wird jetzt untersucht. Ein Kriseninterventionsteam betreute die Augenzeugen des Unfalls. In Deutschland war dieses Jahr offenbar gut Kirschen essen. Die Obstbauern haben eine der besten Kirschenernten der letzten Jahre eingefahren. Insgesamt rund 48.500 Tonnen Süß- und Sauerkirschen. Das sind 8% mehr als im langjährigen Durchschnitt. Grund waren demnach das milde Frühjahr und nur wenige Frostschäden. Einer der größten Deals in der Entertainment-Industrie ist offenbar unter Dach und Fach. US-Medien zufolge darf Paramount doch den Konzern Warner Brothers übernehmen, dank eines Vergleichs mit Kalifornien und 11 weiteren US-Bundesstaaten. Diese hatten gegen die Übernahme geklagt, weil sie höhere Preise und weniger Inhalte für das Publikum befürchteten. Paramount zahlt für Warner Brothers umgerechnet 100 Milliarden Euro. 089
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1: Mit Joshua Heise. NRW-Ministerpräsident Wüst hat sich für einen anderen Umgang mit der AfD ausgesprochen. Man habe zu viel über die Partei geredet und zu wenig darüber, was die Menschen zu ihr treibe, sagte der CDU-Politiker der Rheinischen Post. An seiner grundlegenden Ablehnung der AfD habe sich aber nichts geändert. Mit Blick auf die NRW-Landtagswahl nächstes Jahr sagte er, er wolle sich mehr den Problemen der Menschen zuwenden. Die Grüne Jugend hat die Grünen in Berlin dazu aufgefordert, eine Koalition mit der Linken und der SPD einzugehen. Bundessprecher Bobka sagte dem Redaktionsnetzwerk Deutschland, keine Partei habe stärker verloren als die CDU. Ein Bündnis mit ihr wäre ein massiver kognitiver Spagat. Die Grünen-Parteispitze hatte eine Koalition mit der Linken zuletzt an ein klares Bekenntnis gegen Antisemitismus geknüpft. In New York beginnt heute die politisch wichtigste Woche des Jahres bei den Vereinten Nationen. Mit einer Rede von US-Präsident Trump startet die UN-Generaldebatte. Tina Eck berichtet.
2: Trump will am Rande der Vollversammlung Vertreter der Golfstaaten treffen. Der eskalierende Iran-Krieg gefährdet Städte, US-Stützpunkte und wichtige Öl- und Schifffahrtswege in der Golfregion. Großbritannien, Frankreich und Kanada, die Palästina als Staat anerkennen, sprechen in New York über eine Zwei-Staaten-Lösung und Reden gibt es heute unter anderem von den Präsidenten aus der Türkei, Frankreich und dem britischen Premierminister Andy Burnham.
1: Altkanzlerin Merkel hat sich bei ihrem Kanzlergalerie-Porträt bewusst gegen die Farbe Rot entschieden. Bei der Eröffnung einer Kunstausstellung im Bundestag sagte sie, Rot wolle sie der ersten sozialdemokratischen Bundeskanzlerin überlassen. Ihr Porträt zeigt sie stattdessen im blauen Blazer. Das Gemälde ist derzeit im Bode-Museum zu sehen. Wegen des großen Interesses wurde die Ausstellung bis zum 3. Januar verlängert. Im großen Führungsmachtkampf beim Fußball-Weltverband zeigt sich FIFA-Chef Infantino erstmals gesprächsbereit für Reformen. In einem Brief an die Präsidenten der 211 Mitgliedsverbände kündigte der Schweizer eine unabhängige Überprüfung der FIFA-Governance sowie Gespräche über eine Stärkung der Entscheidungsprozesse an. Seine erneute Kandidatur als Präsident will er aber nicht zurückziehen.
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2: Heute tagsüber Sonne und harmlose Wolken im Mix, maximal 17 Grad. Und der Wettertrend für München und Umgebung. Morgen super sonnig, 20 Grad. Donnerstag für einen Tag wechselhafter. Richtung Wochenende kommt dann aber der Altweibersommer.
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1: Mit Joshua Heise. Guten Morgen. Die Bundesregierung hat einen neuen Tankrabatt auf den Weg gebracht. Nach Angaben des Finanzministeriums soll er von Anfang Oktober bis Ende Dezember gelten. Bundestag und Bundesrat müssen noch zustimmen. Ursula Winkler berichtet.
2: Mit dem Rabatt greift die Regierung zu einem erprobten Mittel. Wie schon im Mai und Juni soll der Liter Sprit so rund 17 Cent günstiger werden. Beim letzten Mal wurden die Preise gesenkt. Allerdings gaben die Mineralölkonzerne die Steuersenkung nicht komplett an Autofahrer weiter. Die Regierung plant daneben eine weitere, neue Maßnahme. Spätestens zum Jahreswechsel soll befristet ein Spritpreisdeckel kommen.
1: Der CDU-Bundestagsabgeordnete Kuban fordert von Kanzler Merz einen klaren Entlastungsplan für die Bürger. Nötig seien strukturelle Veränderungen für Wachstum und konkrete Maßnahmen, die die Menschen im Portemonnaie spürten, sagte er dem Redaktionsnetzwerk Deutschland. Unter anderem schlägt Kuban niedrigere Energiepreise und ein Absenken der Mehrwertsteuer auf Grundnahrungsmittel vor. Auf dem Münchner Oktoberfest ist ein Mitarbeiter eines Fahrgeschäfts ums Leben gekommen. Nach Polizeiangaben hatte sich der Sicherheitsmann eines Freefall Towers wohl in einem Bereich aufgehalten, in dem er nicht hätte sein sollen. Fahrgäste waren demnach zu keiner Zeit in Gefahr gewesen. Die genaue Unfallursache wird jetzt untersucht. Ein Kriseninterventionsteam betreute die Augenzeugen des Unfalls. In New York starten die Vereinten Nationen heute in ihrer Vollversammlung in die Generaldebatte. Den Anfang macht eine Rede von US-Präsident Trump. Dabei wird es wohl um den Iran-Krieg und die damit verbundenen hohen Energiepreise, aber auch um die Ukraine oder die Regulierung von KI gehen. Außerdem wollen Dänemark, Grönland und die USA ein Abkommen zur Sicherheit Grönlands unterzeichnen. Wer immer schon mal Gegenstände aus einer weit, weit entfernten Galaxis bestaunen wollte, kann das jetzt in Los Angeles tun. Dort hat das Lucas Museum of Narrative Art eröffnet, ein Passionsprojekt des Schöpfers von Star Wars und Indiana Jones, George Lucas. Neben Filmrequisiten sind noch tausende weitere Werke zu sehen, etwa von Frida Kahlo, Norman Rockwell und dem Street-Art-Künstler Banksy.
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4: Aktuell habt ihr freie Fahrt.
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4: Unter anderem in Obergiesing auf der Tegernseer Landstraße stadtauswärts. Gute Fahrt.
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5: Heute wie gestern, Sonne und harmlose Wolken im Mix, maximal 17 Grad. Und der Wettertrend für München und Umgebung, morgen super sonnig bei 20 Grad. Am Donnerstag für einen Tag wechselhafter, Richtung Wochenende wieder schöner, der Altweibersommer kommt.
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6: Aktuell habt ihr freie Fahrt.
4: Das Blitzer-Update.
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6: Unter anderem in Obergiesing auf der Tegernseer Landstraße stadtauswärts. Gute Fahrt.
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3: Heute tagsüber Sonne und harmlose Wolken im Mix, maximal 17 Grad. Und der Wettertrend für München und Umgebung. Morgen super sonnig, 20 Grad. Donnerstag für einen Tag wechselhafter. Richtung Wochenende kommt dann aber der Altweibersommer.
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4: Lennart Werner. Guten Morgen. Auf der Wiesn ist es am Abend zu einem tödlichen Unfall gekommen. Ein Mitarbeiter des Hangovers ist von einer Gondel getroffen und dabei schwer verletzt worden. Im Krankenhaus erlag der 52-Jährige dann seinen Verletzungen. Der Mann stand wohl in einem Bereich, in dem er nicht hätte stehen sollen. Der Freefall Tower war bis in die Nacht gesperrt. Die Polizei ermittelt jetzt zum genauen Hergang. Der Tankrabatt bekommt ein Comeback. Die Regierung hat ihn jetzt auf den Weg gebracht. Er soll von Oktober bis Ende Dezember gelten und Benzin und Diesel um 17 Cent günstiger machen. Geplant ist ja auch ein Spritpreisdeckel. Den fordert auch die Bevölkerung. In einer neuen Umfrage haben sich 69% für den Preisdeckel ausgesprochen. Dann der Blick nach New York. Dort starten die Vereinten Nationen heute in ihre wichtigste Woche des Jahres. Zum Start der Generaldebatte wird US-Präsident Trump eine Rede halten. Vergangenes Jahr war der ja extrem sauer, weil eine Rolltreppe im UN-Gebäude nicht funktioniert hat. Die haben Mitarbeiter jetzt extra mehrfach geprüft.
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5: Nach dem Hitzesommer will Germering mehr für den Hitzeschutz tun. Unter anderem will die Stadt mehr Grünflächen schaffen, die bestehenden Bäume gegen Arten austauschen, die Hitze besser vertragen und Hausbesitzern einen Zuschuss zahlen, wenn sie ihr Dach bepflanzen.

0: Aus Germeringen, Alena Kohler, 089 Kult.
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4: Aktuell habt ihr freie Fahrt.
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4: Unter anderem in Neuhausen die Nymphenburger Straße auswärts und in Dachau die Augsburger Straße. Gute Fahrt.
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5: Kurz nach 6. Packbus, der Dienstag wartet auf uns und das tut er mit jeder Menge Kulthits. Patricia McNeil und Eric Carmen jetzt bei mir. 089.

0: Wir sind Münchens Sender für Kulthits und Kultur. Hallo am Dienstag.
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0: Schnöllchen, Warteschlangen und schlechtes Wetter. Gründe zum Aufregen gibt's genug. Bernd Stelter macht daraus lieber Comedy. Reg dich nicht auf, gib nur Falten, heißt sein aktuelles Programm. Heute Abend ist er im Schlachthof. 2 Stunden Pointen statt Botox. Los geht's um 20 Uhr.
1: Tipp 2.
0: Dog Park bringen Indie Alternative Rock ins Feuerwerk. Nach einer ausverkauften Headliner-Tour kommt das Quartett mit melodischen Grooves und ordentlich Live-Energie nach München. Beginn ist um 20 Uhr.
1: Tipp 3.
0: Wie schickimicki ist München wirklich? Was passiert nachts? Wie lebt die queere Community? Und wie könnte die Stadt von morgen aussehen? Das sind Fragen, die in der Ausstellung What the City beantwortet werden. Heute bis 19 Uhr im Stadtmuseum. Der Eintritt ist frei.
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1: Immer dienstags ist ja Familientag auf der Wiesn. Bis 19 Uhr heute an vielen Fahrgeschäften und Imbissen Sonderpreise für Kinder und Familien. Auch in den großen Festzelten gibt's Kindergerichte und Kindermenüs zu Sonderpreisen. Vielleicht eine Idee für heute. Kleiner Abstecher nach dem Kindergarten oder nach der Schule auf die Wiesn. 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
8: Heute wie gestern, Sonne und harmlose Wolken im Mix, maximal 17 Grad. Und der Wettertrend für München und Umgebung, morgen super sonnig bei 20 Grad. Am Donnerstag für einen Tag wechselhafter, Richtung Wochenende wieder schöner, der Altweibersommer kommt.
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9: Ja, weiter freie Fahrt.
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9: Unter anderem in Obermenzing die Pippinger Straße beidseitig und in Planegg die Amtmannstraße. Gute Fahrt.
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Bruno Mars und I Just Might, das ist ein Kulthit von heute. Wir spielen ja nicht nur die Hits, die ihr kennt und abfeiert, eben echte Kulthits, sondern auch die Nummern, die das Zeug zum Kulthit haben, damit ihr auch über gute aktuelle Musik auf dem Laufenden bleibt. Ich bin Johannes Boos, guten Morgen am Dienstag.

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11: Heute tagsüber Sonne und harmlose Wolken im Mix, maximal 17 Grad. Und der Wettertrend für München und Umgebung. Morgen super sonnig, 20 Grad. Donnerstag für einen Tag wechselhafter. Richtung Wochenende kommt dann aber der Altweibersommer.
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12: Mit Lennart Werner. Guten Morgen. Auf dem Oktoberfest hat es am Abend einen tragischen Unfall gegeben. Betroffen ist ein Mitarbeiter des Freefall Towers Hangover, wie Polizeisprecher

0: Thomas Schellzorn im 089-Kult-Interview sagt.
1: Hierbei ist verunfallt ein Mitarbeiter am Fahrgeschäft. Es handelt sich hierbei um einen 52-jährigen Serben, der mittlerweile im Krankenhaus seinen Verletzungen erlegen ist. Er ist verstorben.
0: Der Mitarbeiter soll sich wohl in einem Bereich aufgehalten haben, in dem er nicht hätte stehen dürfen und wurde dann von der Gondel getroffen. Der Tankrabatt kommt zurück. Die Bundesregierung hat ihn jetzt auf den Weg gebracht. Der Tankrabatt soll von Oktober bis Ende Dezember gelten und Sprit um 17 Cent billiger machen. Zum Jahreswechsel soll es dann einen Spritpreisdeckel geben. US-Präsident Trump hat ja bereits sein eigenes soziales Netzwerk Truth Social. Jetzt hat das Weiße Haus den Online-Kanal Trump TV gestartet. Der Sender soll rund um die Uhr Nachrichten übertragen. Hintergrund ist ein Streit mit US-Medien, denen Trump ja immer wieder Falschnachrichten vorwirft.
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3: Rund um den Gärtnerplatz könnte sich beim Feiern etwas ändern. Mehr als 500 Anwohner haben eine Petition gegen nächtlichen Lärm, Müll und Vandalismus unterschrieben. Jetzt soll es einen runden Tisch mit Wirten und dem Kreisverwaltungsreferat geben. Aus der Isar-Vorstadt, Matthias Ulrich, 089 Kult.
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5: Aktuell kommt ihr überall gut durch.
2: Das Blitzer-Update.
5: Unter anderem in der Max-Vorstadt auf der Nymphenburger Straße beidseitig und im Landkreis Ebersberg in Egmating die Schlossstraße. Gute Fahrt.
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6: Poetry Slam, Aufstellung oder Live-Musik? Was darf es für euch heute sein? Ein klein wenig Inspiration für euren Dienstag. Gleich

Wir sind 089 Kult, Münchens Sender für Kulthits und Kultur. Heute Abend der Isar-Slam in der Muffathalle. Da treten Slam-Poetinnen gegeneinander an, brennen ein wahres literarisches Feuerwerk ab. Die Texte zeigen immer wieder, wie klar, wie nah, wie nachhaltig und pointiert das Wort am Puls der Zeit sein kann. Ab 20 Uhr im Ampere, das ist ja der kleine Club in der Muffathalle. Wie schickimicki ist München wirklich? Was passiert nachts? Wie lebt die queere Community und vor allen Dingen, wie könnte die Stadt von morgen aussehen? Das sind alles Fragen, die in der Ausstellung What the City beantwortet werden. Im Stadtmuseum, heute geöffnet bis 19 Uhr. Ihr könnt einfach mal so vorbeischneien, denn der Eintritt ist frei. Und für alle diejenigen, die Musik lieben, Dog Park heute Abend im Feuerwerk. Die bringen Indie Alternative Rock mit. 20 Uhr geht's los. Guten Morgen.

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9: Heute wie gestern, Sonne und harmlose Wolken im Mix, maximal 17 Grad. Und der Wettertrend für München und Umgebung, morgen super sonnig bei 20 Grad. Am Donnerstag für einen Tag wechselhafter, Richtung Wochenende wieder schöner, der Altweibersommer kommt.
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10: Aktuell stockt es auf der A9 Richtung München zwischen Kreuz Nord und Frankfurter Ring. Hier kommen im Moment 11 Minuten on top.
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10: Unter anderem in Freimann, die Lützelsteiner Straße beidseitig und im Landkreis Fürstenfeldbruck in Maisach die Luststraße. Gute Fahrt.
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11: Laura Branigan und Self Control und die Stranglers mit Always the Sun. Das sind zwei der größten Kulthits von den 80ern bis heute. Jetzt bei mir zum Start in diesen Dienstag.

0: Wir spielen die größten Kulthits von den 80ern bis heute. Ich bin Johannes Buß. Hallo.
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2: Ja, guten Morgen zusammen. Das solltet ihr heute für München wissen. Falls ihr mit Kindern auf die Wiesen wollt, ist heute ein guter Tag dafür. Auf dem Oktoberfest ist der erste Familientag. Bis zum Abend bieten viele Fahrgeschäfte, Buden und Imbisse günstigere Preise für Familien an. Einen zweiten Familientag gibt's dann nächste Woche nochmal. Und auf der Wiesn geht's heute auch um die Wurst, ganz offiziell. Die Oktoberfest-Wurstprüfungskommission nimmt Schweinswürstel aus Festzelten und Wurstbratereien unter die Lupe. Dabei wird geprüft, ob die Würstel den Qualitätsanforderungen der Wiesn entsprechen. Außerdem sagt München heute Danke an Menschen, die im Ernstfall schnell helfen. Auf der Wiesn werden registrierte Ersthelfer der Initiative München rettet Leben ausgezeichnet. Über eine App können sie bei einem Herzstillstand alarmiert werden und mit der Wiederbelebung anfangen, bevor der Rettungsdienst eintrifft.
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ich glaube, die Serie haben viele von uns gebingewatcht. Friends, eine echte Kultserie aus den 90ern. Heute im Jahr 1994 ist zum ersten Mal eine Folge über die Mattscheibe geflimmert und zwar beim US-Fernsehsender NBC. Jennifer Aniston unter anderem, Courteney Cox oder Matthew Perry sind zu echten TV-Größen der 90er Jahre geworden durch diese Serie. Und das hier ist der Titelsong aus Friends. Hier sind die Rembrandts bei uns auf 089 Kult und I'll be there for you.

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11: Heute tagsüber Sonne und harmlose Wolken im Mix, maximal 17 Grad. Und der Wettertrend für München und Umgebung. Morgen super sonnig, 20 Grad. Donnerstag für einen Tag wechselhafter. Richtung Wochenende kommt dann aber der Altweibersommer.
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1: Mit Lennart Werner. Guten Morgen. Auf der Wiesn ist es am Abend zu einem tödlichen Unfall gekommen. Ein Mitarbeiter des Hangovers ist von einer Gondel getroffen und dabei schwer verletzt worden. Im Krankenhaus erlag der 52-Jährige dann seinen Verletzungen. Der Mann stand wohl in einem Bereich, in dem er nicht hätte stehen sollen. Der Freefall Tower war bis in die Nacht gesperrt. Die Polizei ermittelt jetzt zum genauen Hergang. Der Tankrabatt bekommt ein Comeback. Die Regierung hat ihn jetzt auf den Weg gebracht. Er soll von Oktober bis Ende Dezember gelten und Benzin und Diesel um 17 Cent günstiger machen. Geplant ist ja auch ein Spritpreisdeckel. Den fordert auch die Bevölkerung. In einer neuen Umfrage haben sich 69% für den Preisdeckel ausgesprochen. Dann der Blick nach New York. Dort starten die Vereinten Nationen heute in ihre wichtigste Woche des Jahres. Zum Start der Generaldebatte wird US-Präsident Trump eine Rede halten. Vergangenes Jahr war der ja extrem sauer, weil eine Rolltreppe im UN-Gebäude nicht funktioniert hat. Die haben Mitarbeiter jetzt extra mehrfach geprüft.
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2: Nach dem Hitzesommer will Germering mehr für den Hitzeschutz tun. Unter anderem will die Stadt mehr Grünflächen schaffen, die bestehenden Bäume gegen Arten austauschen, die Hitze besser vertragen und Hausbesitzern einen Zuschuss zahlen, wenn sie ihr Dach bepflanzen. Aus Germering, Alena Kohler, 089 Kult.
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5: Obacht auf dem mittleren Ring. Da hat's im Luise-Kieselbach-Tunnel Richtung A95 gekracht. Die linke Spur ist blockiert. Es staut sich bis auf die A96 zurück. Ihr braucht aktuell 14 Minuten länger.
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5: Unter anderem in der Fasanerie die Himmelschlüsselstraße beidseitig und im Landkreis Erding in Bockhorn die untere Hauptstraße. Gute Fahrt.
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6: Packmos, der Dienstag wartet auf uns und das tut er mit jeder Menge Kult-Hits. Katrina and the Waves und Foreigner jetzt bei mir. Hallo.

0: Wir sind Münchens Sender für Kulthits und Kultur. Hallo am Dienstag.
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0: Schnöllchen, Warteschlangen und schlechtes Wetter. Gründe zum Aufregen gibt's genug. Bernd Stelter macht daraus lieber Comedy. Reg dich nicht auf, gib nur Falten, heißt sein aktuelles Programm. Heute Abend ist er im Schlachthof. 2 Stunden Pointen statt Botox. Los geht's um 20 Uhr.
1: Tipp 2.
0: Dog Park bringen Indie Alternative Rock ins Feuerwerk. Nach einer ausverkauften Headliner-Tour kommt das Quartett mit melodischen Grooves und ordentlich Live-Energie nach München. Beginn ist um 20 Uhr.
1: Tipp 3.
0: Wie schickimicki ist München wirklich? Was passiert nachts? Wie lebt die queere Community? Und wie könnte die Stadt von morgen aussehen? Das sind Fragen, die in der Ausstellung What the City beantwortet werden. Heute bis 19 Uhr im Stadtmuseum. Der Eintritt ist frei.
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Immer dienstags ist ja Familientag auf der Wiesn. Bis 19 Uhr heute an vielen Fahrgeschäften und Imbissen Sonderpreise für Kinder und Familien. Auch in den großen Festzelten gibt's Kindergerichte und Kindermenüs zu Sonderpreisen. Vielleicht eine Idee für heute. Kleiner Abstecher nach dem Kindergarten oder nach der Schule auf die Wiesn. 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
12: Heute wie gestern, Sonne und harmlose Wolken im Mix, maximal 17 Grad. Und der Wettertrend für München und Umgebung, morgen super sonnig bei 20 Grad. Am Donnerstag für einen Tag wechselhafter, Richtung Wochenende wieder schöner, der Altweibersommer kommt.
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13: Aktuell stockt's auf der A9 Richtung München zwischen Kreuz Nord und Schwabing. Ihr braucht hier 16 Minuten länger.
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13: Unter anderem in Berg am Laim die Heinrich-Wieland-Straße einseitig und in Hohenbrunn die Siegertsbrunner Straße. Gute Fahrt.
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Eine echte Rock-Ikone feiert heute Geburtstag, ihren 68. Und wir gratulieren natürlich. Joan Jett hat ihr eigenes Label gegründet mit Blackheart Records und ist eine der wichtigsten Wegbereiterinnen geworden für Frauen im Rock. Hier ist die Nummer, die sie weltbekannt gemacht hat. Hier ist Joan Jett und I Love Rock'n'Roll.

Guten Morgen, auf geht's in den Dienstag mit den größten Kulthits von den 80ern bis heute. 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
6: Heute tagsüber Sonne und harmlose Wolken im Mix, maximal 17 Grad. Und der Wettertrend für München und Umgebung. Morgen super sonnig, 20 Grad. Donnerstag für einen Tag wechselhafter. Richtung Wochenende kommt dann aber der Altweibersommer.
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7: Mit Lennart Werner. Guten Morgen. Auf dem Oktoberfest hat es am Abend einen tragischen Unfall gegeben. Betroffen ist ein Mitarbeiter des Freefall Towers Hangover, wie Polizeisprecher Thomas Schellzorn im 089-Kult-Interview sagt.
8: Hierbei ist verunfallt ein Mitarbeiter am Fahrgeschäft. Es handelt sich hierbei um einen 52-jährigen Serben, der mittlerweile im Krankenhaus seinen Verletzungen erlegen ist. Er ist verstorben.
7: Der Mitarbeiter soll sich wohl in einem Bereich aufgehalten haben, in dem er nicht hätte stehen dürfen und wurde dann von der Gondel getroffen. Der Tankrabatt kommt zurück. Die Bundesregierung hat ihn jetzt auf den Weg gebracht. Der Tankrabatt soll von Oktober bis Ende Dezember gelten und Sprit um 17 Cent billiger machen. Zum Jahreswechsel soll es dann einen Spritpreisdeckel geben. US-Präsident Trump hat ja bereits sein eigenes soziales Netzwerk Truth Social. Jetzt hat das Weiße Haus den Online-Kanal Trump TV gestartet. Der Sender soll rund um die Uhr Nachrichten übertragen. Hintergrund ist ein Streit mit US-Medien, denen Trump ja immer wieder Falschnachrichten vorwirft.
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10: Rund um den Gärtnerplatz könnte sich beim Feiern etwas ändern. Mehr als 500 Anwohner haben eine Petition gegen nächtlichen Lärm, Müll und Vandalismus unterschrieben. Jetzt soll es einen runden Tisch mit Wirten und dem Kreisverwaltungsreferat geben. Aus der Isar-Vorstadt, Matthias Ulrich, 089 Kult.
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13: Obacht auf der Tegernseer Landstraße Richtung Mittlerer Ring, kurz nach Ende der A995. Da gab es einen Unfall mit einem LKW. Die rechte Spur ist aktuell gesperrt. 16 Minuten plus im Moment für euch.
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13: Unter anderem Berg am Leim, die Heinrich-Wieland-Straße einseitig und in Hohenbrunn die Siegertsbrunner Straße. Gute Fahrt.
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Heute Abend der Isar-Slam in der Muffathalle. Da treten Slam-Poetinnen gegeneinander an, brennen ein wahres literarisches Feuerwerk ab. Die Texte zeigen immer wieder, wie klar, wie nah, wie nachhaltig und pointiert das Wort am Puls der Zeit sein kann. Ab 20 Uhr im Ampere. Das ist ja der kleine Club in der Muffathalle. Wie schickimicki ist München wirklich? Was passiert nachts? Wie lebt die queere Community? Und vor allen Dingen, wie könnte die Stadt von morgen aussehen? Das sind alles Fragen, die in der Ausstellung What the City beantwortet werden. Im Stadtmuseum, heute geöffnet bis 19 Uhr. Ihr könnt einfach mal so vorbeischneiden, denn der Eintritt ist frei. Und für alle diejenigen, die Musik lieben, Dog Park heute Abend im Feuerwerk. Die bringen Indie Alternative Rock mit. 20 Uhr geht's los. Guten Morgen.

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15: Heute wie gestern, Sonne und harmlose Wolken im Mix, maximal 17 Grad. Und der Wettertrend für München und Umgebung, morgen super sonnig bei 20 Grad. Am Donnerstag für einen Tag wechselhafter, Richtung Wochenende wieder schöner, der Altweibersommer kommt.
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16: Servus zu euch in die Autos. Weiter in Obacht bitte auf der Tegernseer Landstraße Richtung Mittlerer Ring. Kurz nach Autobahnende von der A995. Da gab es einen Unfall mit einem LKW. Rechte Spur ist gesperrt. 13 Minuten plus.
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16: Geblitzt werdet ihr in der Au, in der Falkenstraße beide Richtungen und im Landkreis Freising in Eching in der Massenhausener Straße. Gute Fahrt.
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17: Und ich habe 80er Jahre Kult von Berlin und von Ultravox für euch. Schönen Vormittag. 089.

0: Wir spielen die größten Kulthits von den 80ern bis heute. Ich bin Johannes Buß. Hallo.
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2: Ja, guten Morgen zusammen. Das solltet ihr heute für München wissen. Falls ihr mit Kindern auf die Wiesen wollt, ist heute ein guter Tag dafür. Auf dem Oktoberfest ist der erste Familientag. Bis zum Abend bieten viele Fahrgeschäfte, Buden und Imbisse günstigere Preise für Familien an. Einen zweiten Familientag gibt's dann nächste Woche nochmal. Und auf der Wiesn geht's heute auch um die Wurst, ganz offiziell. Die Oktoberfest-Wurstprüfungskommission nimmt Schweinswürstel aus Festzelten und Wurstbratereien unter die Lupe. Dabei wird geprüft, ob die Würstel den Qualitätsanforderungen der Wiesn entsprechen. Außerdem sagt München heute Danke an Menschen, die im Ernstfall schnell helfen. Auf der Wiesn werden registrierte Ersthelfer der Initiative München rettet Leben ausgezeichnet. Über eine App können sie bei einem Herzstillstand alarmiert werden und mit der Wiederbelebung anfangen, bevor der Rettungsdienst eintrifft.
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12: Heute tagsüber Sonne und harmlose Wolken im Mix, maximal 17 Grad. Und der Wettertrend für München und Umgebung. Morgen super sonnig, 20 Grad. Donnerstag für einen Tag wechselhafter. Richtung Wochenende kommt dann aber der Altweibersommer.
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13: Mit Stefan Schütz. Grüß Gott. Die deutsche Chemiebranche steht schon länger unter Druck und darauf reagiert nun der Essener Konzern Evonik. Er will 3.200 Stellen streichen, mehr als 2.100 davon entfallen auf Deutschland. Im vergangenen Jahr hat Evonik einen Umsatz von gut 14 Milliarden Euro erzielt. Mit seinen rund 31.000 Mitarbeitenden ist Evonik das drittgrößte deutsche Chemieunternehmen. Mittlerweile ist gut jedes sechste neu zugelassene Auto in der EU ein reines E-Auto. Laut Statistik lag der Anteil im vergangenen Jahr bei gut 17%, ein neuer Höchststand. Deutschland liegt mit etwa 19% sogar leicht darüber. Spitzenreiter ist Dänemark, gefolgt von den Niederlanden und Malta. Am geringsten war der E-Auto-Anteil an den Neuzulassungen in Kroatien, der Slowakei und Bulgarien. Fast jede zweite Notaufnahme ist überlastet und das teilweise so stark, dass die Patientensicherheit gefährdet sein kann. Rund die Hälfte aller Krankenhäuser mit Notaufnahmen beklagt, die angespannte Situation habe sich binnen eines Jahres verschlechtert. Das geht aus einer Umfrage der Gesellschaft für Notfallmedizin hervor. Die Bundesregierung arbeitet aktuell an einer Reform der Notfallversorgung. Die kühleren Temperaturen sind da und damit beginnt die Heizsaison. Laut der Beratungsgesellschaft CO2 Online dürften Heizöl und Holzpellets teurer werden. Beim Erdgas sehen Fachleute der Organisation dagegen eine leichte Entlastung. Thomas Brenser berichtet.
14: Für eine 70 Quadratmeter Wohnung erwarten Sie einen Anstieg auf rund 1.300 Euro bei Heizöl. Bei Holzpellets fällt das Plus etwas geringer aus, noch geringer bei Fernwärme und Wärmepumpen. Menschen, die mit Erdgas heizen, dürfen sogar weniger zahlen. Die Gesellschaft glaubt, dass viele Haushalte ihre Heizkosten deutlich senken könnten, wenn sie richtig heizen und lüften würden.
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17: Servus zu euch in die Autos und Obacht bitte auf der Tegernseer Landstraße. Stadteinwärts, direkt am Ende der A995. Da gab es einen Unfall mit einem LKW. Rechte Spur ist gesperrt. Er staut sich auf die Autobahn zurück. Aktuell 5 Minuten plus.
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17: Geblitzt werdet ihr in Sendling, in der Radelkofer Straße, beide Richtungen, und in Dachau in der Erich-Ollenhauer Straße. Gute Fahrt.
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8: Heute wie gestern, Sonne und harmlose Wolken im Mix, maximal 17 Grad. Und der Wettertrend für München und Umgebung, morgen super sonnig bei 20 Grad. Am Donnerstag für einen Tag wechselhafter, Richtung Wochenende wieder schöner, der Altweibersommer kommt.
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9: Servus zu euch in die Autos, weiterhin alles entspannt.
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9: Geblitzt werdet ihr in Harthof, Anton-Will-Straße, beide Richtungen und im Landkreis Fürstenfeldbruck auf der B2 Höhe Puchheim. Gute Fahrt.
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9: Heute tagsüber Sonne und harmlose Wolken im Mix, maximal 17 Grad. Und der Wettertrend für München und Umgebung. Morgen super sonnig, 20 Grad. Donnerstag für einen Tag wechselhafter. Richtung Wochenende kommt dann aber der Altweibersommer.
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10: Mit Lennart Werner. Grüß Gott. Nach dem tödlichen Unglück auf der Wiesn hat sich Oberbürgermeister Krause tief bestürzt gezeigt. Seine Gedanken seien bei der Familie des verunglückten Mannes. Er danke zudem den Einsatzkräften fürs schnelle Eingreifen. Am späten Abend war ein Security-Mitarbeiter des Freefall Towers Hangover von der Gondel getroffen und tödlich verletzt worden. Die Bundesregierung hat den neuen Tankrabatt auf den Weg gebracht und ihn auch schon gegen Kritik verteidigt. Der Tankrabatt habe Schwächen und funktioniere nach dem Gießkannenprinzip. Am Ende sei es aber besser als nichts zu tun, heißt es aus der SPD. Der Tankrabatt soll ab nächster Woche Donnerstag gelten. Die Hochschule München, die Münchner Feuerwehr und der Verband der Elektrotechnik Bayern haben das neue Zivilschutznetzwerk gegründet. Das hat heute seine erste Sitzung hier in München. Das ZVN will Lösungen für Herausforderungen im Bereich Zivil- und Katastrophenschutz erarbeiten.
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12: Nicht nur in München war die Freibadsaison ein voller Erfolg, auch hier in Fürstenfeldbruck hat der Sommer tausende Besucher in die Amper-Oase gelockt. Bisher kamen rund 73.000 Schwimmer, fast doppelt so viele wie im letzten Jahr, und das Freibad hat noch eine ganze Woche geöffnet. Aus Fürstenfeldbruck, Alena Kohler, 089 Kult.
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13: Servus zu euch in die Autos. Ihr habt aktuell Freifahrt.
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13: Ramersdorf, Ballanstraße, beidseitig. Und im Landkreis Ebersberg stehen sie in Hohenlinden in der Hauptstraße. Gute Fahrt.
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11: Heute wie gestern, Sonne und harmlose Wolken im Mix, maximal 17 Grad. Und der Wettertrend für München und Umgebung, morgen super sonnig bei 20 Grad. Am Donnerstag für einen Tag wechselhafter, Richtung Wochenende wieder schöner, der Altweibersommer kommt.
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12: Servus zu euch in die Autos, ihr habt aktuell Freifahrt.
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12: Geblitzt werdet ihr in der Max-Vorstadt, in der Ackermannstraße beide Richtungen und in Feldkirchen in der Aschheimer Straße. Gute Fahrt.
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1: Heute tagsüber Sonne und harmlose Wolken im Mix, maximal 17 Grad. Und der Wettertrend für München und Umgebung. Morgen super sonnig, 20 Grad. Donnerstag für einen Tag wechselhafter. Richtung Wochenende kommt dann aber der Altweibersommer.
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2: Mit Lennart Werner. Grüß Gott. Der Freefall Tower Hangover auf der Wiesn bleibt nach dem tödlichen Unfall vorerst geschlossen. Der TÜV wird ihn neu abnehmen müssen. Am Abend stand ein Security-Mitarbeiter wohl in einem Gefahrenbereich. Er wurde dann von der herunterschnellenden Gondel getroffen und dadurch tödlich verletzt. Oberbürgermeister Krause teilte mit, er danke den Einsatzkräften für das schnelle Eingreifen. Ab nächster Woche Donnerstag soll tanken wieder günstiger werden. Dann soll nämlich der neue Tankrabatt gelten. Den hat die Regierung auf den Weg gebracht. Bundestag und Bundesrat müssen noch zustimmen. Das sollen sie diese Woche noch tun. Nach dem Wahlsieg in Berlin will die Linke zügig mit Grünen und SPD über eine mögliche Regierung sprechen. Linken Spitzenkandidatin Ehralp stellt als Bedingung, große Wohnungskonzerne zu enteignen. Die SPD lehnt das bisher ab. Grüne und SPD sehen den Antisemitismus bei den Linken zudem als rote Linie.
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4: Wie gut sind eigentlich die Würstel auf der Wiesn? Das wird heute hier ganz genau getestet. Eine Kommission prüft Schweinswürstel aus verschiedenen Zelten und Wurstbuden nach Geschmack, Geruch, Aussehen und Konsistenz. Von der Theresienwiese, Felix Kröckel, 089 Kult.
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6: Servus zu euch in die Autos. Und da sieht es soweit ganz gut aus. Die Straßen sind frei.
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6: Ihr werdet geblitzt in Feldmoching, Lerchenstraße, beide Richtungen. Und im Landkreis Ebersberg in Assling in der Glonnerstraße. Gute Fahrt.
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8: Der Dienstag heute mit ein paar Wolken, die sind aber alle harmlos, dazu kühler und in der Nacht ganz schön zapfig. Tiefstwerte von 5 Grad. Und der Wettertrend. Morgen viel Sonne, Donnerstag kurz mal wechselhaft und am zweiten Wiesnwochenende dann in München und der Umgebung nochmal richtig warm. Altweibersommer.
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8: Servus zu euch in die Autos. Da sieht es soweit ganz gut aus. Aktuell sind die Straßen frei.
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8: In der Fasanerie stehen sie. Himmelschlüsselstraße, beide Richtungen. Und im Landkreis Ebersberg in Hohenlinden in der Hauptstraße. Gute Fahrt.
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12: Deutlich kühler heute als die letzten Tage. Paar Wolken auch unterwegs, aber es bleibt trocken. 5 Grad dann die Tiefstwerte in der Nacht. Und der Wettertrend für München und Umgebung. Morgen viel Sonne bis 20 Grad. Donnerstag kurz mal wechselhaft. Und ab Freitag Altweibersommer.
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13: Lennart Werner. Grüß Gott. Nach dem tödlichen Unglück auf der Wiesn hat sich Oberbürgermeister Krause tief bestürzt gezeigt. Seine Gedanken seien bei der Familie des verunglückten Mannes. Er danke zudem den Einsatzkräften fürs schnelle Eingreifen. Am späten Abend war ein Security-Mitarbeiter des Freefall Towers Hangover von der Gondel getroffen und tödlich verletzt worden. Die Bundesregierung hat den neuen Tankrabatt auf den Weg gebracht und ihn auch schon gegen Kritik verteidigt. Der Tankrabatt habe Schwächen und funktioniere nach dem Gießkannenprinzip. Am Ende sei es aber besser als nichts zu tun, heißt es aus der SPD. Der Tankrabatt soll ab nächster Woche Donnerstag gelten. Die Hochschule München, die Münchner Feuerwehr und der Verband der Elektrotechnik Bayern haben das neue Zivilschutznetzwerk gegründet. Das hat heute seine erste Sitzung hier in München. Das ZVN will Lösungen für Herausforderungen im Bereich Zivil- und Katastrophenschutz erarbeiten.
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14: Nicht nur in München war die Freibadsaison ein voller Erfolg. Auch hier in Fürstenfeldbruck hat der Sommer tausende Besucher in die Amper-Oase gelockt. Bisher kamen rund 73.000 Schwimmer, fast doppelt so viele wie im letzten Jahr. Und das Freibad hat noch eine ganze Woche geöffnet. Aus Fürstenfeldbruck, Alena Kohler, 089 Kult.
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12: Servus zu euch in die Autos. Auf der A92 Richtung Deggendorf, da laufen weiter Bergungsarbeiten zwischen Ober- und Unterschleißheim. Die linke Spur ist hier gesperrt.
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12: Geblitzt werdet ihr in Berg am Laim in der Heinrich-Wieland-Straße und im Landkreis Ebersberg in Asslingen in der Glonner-Straße. Gute Fahrt.
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4: Der Dienstag heute mit ein paar Wolken, die sind aber alle harmlos, dazu kühler und in der Nacht ganz schön zapfig. Tiefstwerte von 5 Grad. Und der Wettertrend. Morgen viel Sonne, Donnerstag kurz mal wechselhaft und am zweiten Wiesnwochenende dann in München und der Umgebung nochmal richtig warm. Altweibersommer.
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17: Auf den Straßen läuft's, da kommt er gut durch.
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17: Und geblitzt wird in Harthof in der Anton-Will-Straße hier beidseitig und im Kreis Ebersberg in Assling in der Glonnerstraße. Da steht einer.
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14: Deutlich kühler heute als die letzten Tage. Ein paar Wolken auch unterwegs, aber es bleibt trocken. 5 Grad dann die Tiefstwerte in der Nacht. Und der Wettertrend für München und Umgebung. Morgen viel Sonne bis 20 Grad. Donnerstag kurz mal wechselhaft. Und ab Freitag Altweibersommer.
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0: 50% halten die Informationen für wenig vertrauenswürdig. Die CSU hat in Person von Landtagsfraktionschef Holleczek betont, dass in Bayern eine gute Politik gemacht wird. Er reagiert damit auf die jüngsten Landtagswahlergebnisse mit den Gewinnern Linke und AfD. Ministerpräsident Söder sprach vom Herzmuskel Deutschlands und dass im Freistaat die Welt noch in Ordnung ist. Einen Linksruck brauche das Land nicht, es brauche einen Gerechtigkeitscheck. Fast jede zweite Notaufnahme ist überlastet und das teilweise so stark, dass die Patientensicherheit gefährdet sein kann. Rund die Hälfte aller Krankenhäuser mit Notaufnahmen beklagt, die angespannte Situation habe sich binnen eines Jahres verschlechtert. Das geht aus einer Umfrage der Gesellschaft für Notfallmedizin hervor. Nach dem tödlichen Unfall an einem Freefall Tower auf dem Münchner Oktoberfest ist noch unklar, wie es mit dem Fahrgeschäft weitergeht. Vom Betreiber hieß es, er könne noch nichts zu dem Vorfall sagen. Ein 52-jähriger Mitarbeiter war gestern nach dem Unfall an dem Freefall-Turm im Krankenhaus gestorben. Offenbar hatte er sich in einem gesperrten Bereich aufgehalten. In Herzogenaurach bereitet sich Jürgen Klopp mit den Nationalspielern auf seine Premiere als Fußball-Bundestrainer vor. Am Donnerstag geht es in der Nations League in Amsterdam gegen die Niederlande. Neu mit dabei ist Philipp Treu vom SC Freiburg.
1: Ja, fühlt sich erstmal gut an, auch jetzt mal das erste Mal dabei zu sein, die ganzen Jungs kennenzulernen und deswegen schlichtweg positiven Eindruck auch vom Gesamten. In diesen ganzen Rahmenbedingungen, das ist natürlich schon nochmal was ganz anderes, aber nee, hab da richtig Bock drauf.
0: Nach dem Spiel gegen die Niederländer stehen noch Partien gegen Griechenland, Serbien und schließlich in Griechenland an.
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4: Auf den Straßen läuft's soweit, ihr kommt gut durch.
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4: Und geblitzt wird in Au in der Falkenstraße hier beidseitig. Und im Landkreis Freising in Eching in der Massenhausener Straße steht einer.
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16: Der Dienstag heute mit ein paar Wolken, die sind aber alle harmlos, dazu kühler und in der Nacht ganz schön zapfig. Tiefstwerte von 5 Grad. Und der Wettertrend. Morgen viel Sonne, Donnerstag kurz mal wechselhaft und am zweiten Wiesnwochenende dann in München und der Umgebung nochmal richtig warm. Altweibersommer.
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17: Achtung, im Moment auf der A8 Richtung München, Hohe Sulzimus, da läuft ein Hund auf der Autobahn. Und auf der anderen Seite, also Richtung Stuttgart, staut sich's auch auf Höhe Sulzimus, da verliert er ca. 20 Minuten.
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17: Und geblitzt wird in Freimann in der Lützelsteiner Straße hier beidseitig und in Hohenbrunn in der Siegertsbrunner Straße steht einer.
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3: Deutlich kühler heute als die letzten Tage. Paar Wolken auch unterwegs, aber es bleibt trocken. 5 Grad dann die Tiefstwerte in der Nacht. Und der Wettertrend für München und Umgebung. Morgen viel Sonne bis 20 Grad. Donnerstag kurz mal wechselhaft. Und ab Freitag Altweibersommer.
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4: Mit Julia Kafka, grüß Gott. Nach dem tödlichen Unfall am Freefall Tower Hangover auf dem Oktoberfest bleibt das Fahrgeschäft vorerst geschlossen. Wie lange ist noch unklar. Laut der Sprecherin der Schaustelle Heckel sind die Untersuchungen der Sicherheitsbehörden noch nicht abgeschlossen. Ein 52-jähriger Mitarbeiter war am Montagabend von der herabfahrenden Gondel getroffen worden und ist später im Krankenhaus gestorben. Wie es zu dem Unglück kommen konnte, ist noch unklar. KI-Tools wie ChatGPT werden hier in Deutschland immer beliebter. Das zeigt eine neue Studie. 37% nutzen sie mindestens einmal pro Woche. Vor einem Jahr waren das noch gut 22%. Trotzdem bleibt die Mehrheit skeptisch. 54% halten die Informationen für wenig vertrauenswürdig. Der Krankenstand in Deutschland ist im ersten Halbjahr leicht gesunken. Das zeigt eine Analyse der HKK-Krankenkasse. Erstmals sind psychische Erkrankungen die häufigste Ursache für Fehltage. Sie haben Atemwegserkrankungen von der Spitze verdrängt.
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5: Nicht nur in München war die Freibadsaison ein voller Erfolg, auch hier in Fürstenfeldbruck hat der Sommer tausende Besucher in die Amper-Oase gelockt. Bisher kamen rund 73.000 Schwimmer, fast doppelt so viele wie im letzten Jahr, und das Freibad hat noch eine ganze Woche geöffnet. Aus Fürstenfeldbruck, Alena Kohler, 089 Kult.
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7: Achtung auf der A8 Richtung Stuttgart. Es staut sich auf Höhe Sulzimus wegen einem Unfall. Da geht's für euch nach ca. 20 Minuten weiter.
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7: Und geblitzt wird in Neuhausen in der Nymphenburger Straße stadtauswärts und im Landkreis Fürstenfeldbruck auf der B2. Höhe Puch erwischen sie euch.
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15: Der Dienstag heute mit ein paar Wolken, die sind aber alle harmlos, dazu kühler und in der Nacht ganz schön zapfig. Tiefstwerte von 5 Grad. Und der Wettertrend. Morgen viel Sonne, Donnerstag kurz mal wechselhaft und am zweiten Wiesnwochenende dann in München und der Umgebung nochmal richtig warm. Altweibersommer.
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16: Wir kommen so langsam aber sicher schon in den Feierabendverkehr, also plant an den üblichen Stellen in München mal ungefähr 5 Minuten mehr ein.
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16: Und geblitzt wird in Berg am Leim, in der Heinrich-Wieland-Straße und in Feldkirchen in der Aschheimer Straße steht einer. Wenn ihr noch was habt, Straßenblitzer, gerne einfach kurz durchrufen. 089-4x38. Danke euch. Gute Fahrt.
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14: Deutlich kühler heute als die letzten Tage. Paar Wolken auch unterwegs, aber es bleibt trocken. 5 Grad dann die Tiefstwerte in der Nacht. Und der Wettertrend für München und Umgebung. Morgen viel Sonne bis 20 Grad. Donnerstag kurz mal wechselhaft. Und ab Freitag Altweibersommer.
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15: Mit Fabian Schaffer, grüß Gott. Nach den für die Union schwierigen Wahlergebnissen in Mecklenburg-Vorpommern und Berlin hat die CSU herausgestellt, wie gut die politische Lage in Bayern sei. Bei der Herbstklausur der Landtagsfraktion in Klosterbanz verwies Ministerpräsident Söder auf die guten Ergebnisse einer VBW-Studie.
16: Da kann man sagen, dass Bayern schon gut im Rennen liegt. Und zwar international und national. Wir sind schon der Herzmuskel Deutschlands. Ohne die Kraft, die Bayern entwickelt, wäre gar nicht möglich, viele Finanzsysteme zu stabilisieren. Wäre Wirtschaftswachstum in Deutschland nicht in der Form möglich.
15: Hinsichtlich der Bundespolitik sagte Söder, es brauche Reformen. Alles andere bedeute Stillstand. Allerdings müsse man den Weckruf der Wahlen akzeptieren. Auf der Bahnmesse InnoTrans in Berlin steht künstliche Intelligenz im Mittelpunkt. Siemens und Alstom wollen damit Verspätungen reduzieren und Reparaturen beschleunigen. Bundesverkehrsminister Bilger hat trotzdem kritisiert, die Schiene in Deutschland leiste nicht das, was Fahrgäste erwarten. Grund sei vor allem, dass

0: Langfristig soll ein Spritpreisdeckel Entlastung bringen. Die Zahl der Wolfsübergriffe auf Nutztiere ist 2025 um 11% zurückgegangen. Das geht aus einem Bericht des Bundeszentrums für Landwirtschaft hervor. Trotzdem hat sich die Zahl gerissener Tiere seit 2015 verfünffacht, von 737 auf zuletzt 3783, meist Schafe. Die meisten Risse gab es in Niedersachsen, wo auch die meisten Wölfe leben. Der frühere DFB-Teammanager Oliver Bierhoff hat die Nationalmannschaft kritisiert und dafür wird nun er kritisiert. Matthias Sammer sagte bei Sky, Bierhoff sei mitverantwortlich für flache Hierarchien im Team gewesen. Das sei im Leistungssport aber eine Katastrophe, so Sammer. Bierhoff hatte im Kicker fehlende Persönlichkeiten und Charakterstärke im DFB-Team bemängelt.
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3: So langsam aber sicher kommen wir in den Feierabendverkehr. Also plant an den üblichen Stellen in München ungefähr 5 Minuten mehr ein.
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3: Und geblitzt wird in Harthof in der Anton-Will-Straße hier beidseitig und im Landkreis Freising in Eching in der Massenhausener Straße.
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7: Der Dienstag heute mit ein paar Wolken, die sind aber alle harmlos, dazu kühler und in der Nacht ganz schön zapfig. Tiefstwerte von 5 Grad. Und der Wettertrend. Morgen viel Sonne, Donnerstag kurz mal wechselhaft und am zweiten Wiesnwochenende dann in München und der Umgebung nochmal richtig warm. Altweibersommer.
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8: Servus, liebe Autofahrer. Wir haben eine Sperrung im Landkreis München zwischen Großhelfendorf und Feldkirchen-Westerham. Da gibt es eine Umleitung nach einem Unfall. Und die A99 West Richtung Lindau zwischen Ludwigsfeld und Tunnel Allach. Da hat es auch gekracht mit dem LKW auf der rechten Spur. 30 Minuten mehr.
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8: Sendling, die Schäftlernstraße, B471 zwischen Garching-Hochbrück und Schleißheim. Und im Landkreis Freising steht einer im Mintraching Grüneck auf dem Münchner.
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12: Deutlich kühler heute als die letzten Tage. Paar Wolken auch unterwegs, aber es bleibt trocken. 5 Grad dann die Tiefstwerte in der Nacht. Und der Wettertrend für München und Umgebung. Morgen viel Sonne bis 20 Grad. Donnerstag kurz mal wechselhaft. Und ab Freitag Altweibersommer.
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13: Mit Fabian Schaffer, grüß Gott. Bayern will noch mehr für Familien tun, nicht nur mit Geld, sondern auch mit Erleichterungen. Das hat Ministerpräsident Söder bei der CSU-Fraktionsklausur in Kloster Banz angekündigt. Ein Beispiel?
14: Wenn es um Warteschlangen geht, egal in welcher Form, eine Fastlane für Familien. Ein Erwachsener und ein Kind ist quasi an dem Stelle die Familie. Wir wollen ein kinderfreundliches, noch kinderfreundlicheres Bayern haben.
13: Außerdem will Söder ein neues Familienportal einführen. In einer App sollen unter anderem freie Kita-Plätze angezeigt werden. Eine Mehrheit der Deutschen will, dass Kanzler Merz zurücktritt. Das zeigt eine Umfrage im Auftrag von RTL. 55% der Befragten sprechen sich dafür aus, 40% wollen, dass Merz im Amt bleibt. Besonders groß ist die Zustimmung für einen Rücktritt unter AfD-Anhängern mit 89%. In der Union lehnen 78% einen Rücktritt ab. Bei der US-Airbase Spangdahlem in der Eifel ist ein Militärflugzeug abgestürzt. Ein Mensch ist verletzt worden. Das hat der Eifelkreis Bitburg-Prüm mitgeteilt. Zum Unfallhergang gibt es noch keine Angaben. Die US-Luftwaffe äußert sich bisher nicht. In Spangdahlem ist eine F-16-Staffel mit rund 20 Flugzeugen stationiert. Bereits 2019 war dort ein US-Kampfjet abgestürzt. Bundespräsident Steinmeier mahnt nach den Wahlen in Mecklenburg-Vorpommern und Berlin zu Stabilität. Deutschland müsse trotz der Ergebnisse stabile Regierungen bilden und dürfe sich nicht von der Angst lähmen lassen, so Steinmeier bei einem Besuch in Hattingen.

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2: Servus, liebe Autofahrer. Wir haben einen Unfall am Mittleren Ring, Tegernseer Landstraße Richtung Kanditunnel auf die Tegernseer Landstraße, deswegen 20 Minuten Rückstau. Dann die A99 West Richtung Lindau zwischen Ludwigsfeld und dem Allacher Tunnel. LKW-Unfall, 30 Minuten mehr. Und weiterhin die Sperrung nach einem Unfall zwischen Großhelfendorf und Feldkirchen-Westerham. Da gibt es eine Umleitung vor Ort.
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2: Sendling, die Schäftlandstraße, B388 zwischen Erding und Moosinning, und in Kirchheim steht einer auf der Dorfstraße.
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9: Der Dienstag heute mit ein paar Wolken, die sind aber alle harmlos, dazu kühler und in der Nacht ganz schön zapfig. Tiefstwerte von 5 Grad. Und der Wettertrend. Morgen viel Sonne, Donnerstag kurz mal wechselhaft und am zweiten Wiesnwochenende dann in München und der Umgebung nochmal richtig warm. Altweibersommer.
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10: Servus, liebe Autofahrer. Inzwischen eine Dreiviertelstunde plus auf der A99 West Richtung Lindau zwischen Ludwigsfeld und Allacher Tunnel nach einem LKW-Unfall. Viel Umfahrendes über die B471 und Oberschleißheim. Auch da viel los, eine halbe Stunde mehr. Und weiterhin die Sperrung nach einem Unfall zwischen Großhelfendorf und Feldkirchen-Westerham. Da gibt es eine Umleitung vor Ort. Ansonsten normaler Feierabendverkehr im Schnitt mit einer Viertelstunde mehr.
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10: Untermenzing die Eversbruchstraße, Neuhausen die Renata-Straße und am Flughafen Nordring Richtung A92.
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9: Deutlich kühler heute als die letzten Tage. Paar Wolken auch unterwegs, aber es bleibt trocken. 5 Grad dann die Tiefstwerte in der Nacht. Und der Wettertrend für München und Umgebung. Morgen viel Sonne bis 20 Grad. Donnerstag kurz mal wechselhaft. Und ab Freitag Altweibersommer.
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10: Mit Fabian Schaffer, guten Abend. Bayerns Ministerpräsident Söder will nach der Berlin-Wahl den gerade erst erneuerten Hauptstadtvertrag noch einmal aufmachen. Wenn die Linkspartei tatsächlich an die Regierung komme, müsse das noch mal neu diskutiert werden, so Söder.
11: Aber es kann nicht sein, dass der Bund endlos Geld zahlt und wir endlos Geld zahlen dafür, dass wir am Ende eine antisemitische Führung haben, in der bei Partys Clan-Kriminelle dabei sind. Es ist ja alles abenteuerlich, wenn ich das sagen darf.
10: Der neue Hauptstadtfinanzierungsvertrag sieht vor, dass Berlin vom Bund bis 2037 mehr Geld für Sicherheit und Kultur bekommen soll. Außerdem ist Söder der Länderfinanzausgleich zulasten Bayerns schon lange ein Dorn im Auge. Im Streit um Grönland haben die USA, Dänemark und die Arktisinsel ein Abkommen geschlossen. US-Präsident Trump, die dänische Ministerpräsidentin Frederiksen und der grönländische Regierungschef Nielsen unterzeichneten am Rande der UN-Vollversammlung in New York eine Vereinbarung, in der es um Sicherheitsinteressen geht. Zuvor hatte Trump in seiner Rede unter anderem ein baldiges Ende des Ukraine-Kriegs angekündigt. Nach den Niederlagen der CDU bei 3 Landtagswahlen hat die Spitze der Unionsfraktion Kanzler Merz Rückendeckung zugesichert. Die erste parlamentarische Geschäftsführerin Dos Santos Vinz sagte, Merz habe die volle Unterstützung der Fraktionen. CSU-Landesgruppenchef Hoffmann erklärte, seine Partei führe keine Personaldebatte über den Kanzler. Nun müsse es um Inhalte und die weitere Regierungsarbeit gehen. Der österreichische Investor René Benko ist in einem teilweise neu aufgerollten Prozess zu 2,5 Jahren Haft verurteilt worden. Das Landesgericht Innsbruck sah es als erwiesen an, dass der 49-Jährige seine Gläubiger geschädigt hat. Dabei ging es um eine Mietkostenvorauszahlung von 360.000 Euro, obwohl sein Siegner Imperium bereits in Schwierigkeiten steckte. Benko sitzt seit Anfang 2025 in U-Haft. Bei der abgestürzten Militärmaschine auf der US-Airbase Spang-Dahlem in der Eifel handelt es sich um einen Kampfjet vom Typ F-16. Der Pilot habe sich sicher per Schleudersitz retten können und werde medizinisch behandelt, teilte die Spang-Dahlem Airbase mit. Die Ursache für das Unglück werde untersucht.
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14: Servus, liebe Autofahrer. Inzwischen eine Dreiviertelstunde plus auf der A99 West Richtung Lindau zwischen Ludwigsfeld und Allacher Tunnel nach einem LKW-Unfall. Viel umfahrend ist über die B471 und Oberschleißheim. Auch da viel los, eine halbe Stunde mehr. Und weiterhin die Sperrung nach einem Unfall zwischen Großhelfendorf und Feldkirchen-Westerham. Da gibt es eine Umleitung vor Ort.

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10: Der Dienstag heute mit ein paar Wolken, die sind aber alle harmlos, dazu kühler und in der Nacht ganz schön zapfig. Tiefstwerte von 5 Grad. Und der Wettertrend. Morgen viel Sonne, Donnerstag kurz mal wechselhaft und am zweiten Wiesnwochenende dann in München und der Umgebung nochmal richtig warm. Altweibersommer.
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11: Servus, liebe Autofahrer. Immer noch ziemlich zäh auf der B 171 zwischen Oberschleißheim und der A92. Grund dafür, da sind vorhin ganz viele außen rumgefahren wegen einem anderen Unfall auf der A99. Es wird aber so langsam besser. Sonst Feierabendverkehr im Schnitt mit 10 Minuten mehr.
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11: In Aubing steht einer auf der Wiesenfelser Straße, in Fürstenried auf der Forstenrieder und im Landkreis Fürstenfeldbruck in Puchheim am Ileweg.
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12: Deutlich kühler heute als die letzten Tage. Paar Wolken auch unterwegs, aber es bleibt trocken. 5 Grad dann die Tiefstwerte in der Nacht. Und der Wettertrend für München und Umgebung. Morgen viel Sonne bis 20 Grad. Donnerstag kurz mal wechselhaft. Und ab Freitag Altweibersommer.
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13: Mit Moritz Einzel, guten Abend. US-Präsident Trump will die Militärpräsenz der Vereinigten Staaten auf Grönland deutlich ausbauen. Vor der UN-Vollversammlung in New York hat Trump erklärt, die USA würden 2 sehr große Militärstützpunkte bauen. Im Anschluss unterzeichnete er mit Vertretern Dänemarks und Grönlands ein Sicherheitsabkommen. In den vergangenen Monaten hatte Trump mehrfach mit der Annexion Grönlands gedroht. Nach den jüngsten Wahlniederlagen der CDU gibt's jetzt auch aus der Unionsfraktion Rückendeckung für Bundeskanzler Merz. Fraktionschef Frei hat vor der heutigen Sitzung gesagt:
14: Der Bundeskanzler hat unsere Unterstützung und ja, ich bin davon überzeugt, dass wir gemeinsam mit der SPD die verabredeten Reformvorhaben auch tatsächlich zügig durchsetzen können.
13: Und beim Streitthema Rentenreform sind sich Union und SPD offenbar näher gekommen. Da seien nur noch Detailfragen offen, so Frei. Es geht um eine Härtefallregelung bei der Frühverrentung für besonders langjährig Versicherte. Bayerns Ministerpräsident Söder will Familien im Freistaat bevorzugen. Im Rahmen der CSU-Fraktionsklausur in Klosterbanz sagte der Parteichef, da gehe es zum Beispiel um eine Fastlane bei Warteschlangen im öffentlichen Raum.
15: Bei einer Warteschlange haben Familien Vorrang. Kommen schneller voran. Für die Kinder ist ein Signal.

0: Berlin haben mit knapp 75 Zählern. Das Votum der DOSB-Prüfer ist für die Abstimmung allerdings nicht bindend.
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3: Servus, liebe Autofahrer. Inzwischen nur noch Reste vom Feierabendverkehr. Maximal 5 Minuten mehr. Sonst alles normal.
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3: Geblitzt wird in Neuhausen auf der Nymphenburger Straße, in Untermenzing auf der Menzinger und im Landkreis Fürstenfeldbruck in Alling auf der Kapellenstraße.
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6: Der Dienstag heute mit ein paar Wolken, die sind aber alle harmlos, dazu kühler und in der Nacht ganz schön zapfig. Tiefstwerte von 5 Grad. Und der Wettertrend. Morgen viel Sonne, Donnerstag kurz mal wechselhaft und am zweiten Wiesnwochenende dann in München und der Umgebung nochmal richtig warm. Altweibersommer.
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7: Mit Felix Kröckel. Guten Abend. Die drei Fragezeichen füllen heute Abend die Isar-Philharmonie. Aus dem bekannten Hörspiel wird dabei ein Mitmach-Hörspiel. Sprecher Oliver Rohrbeck liest die Geschichte Das Erbe des Meisterdiebes. Das Publikum übernimmt weitere Rollen und macht die Geräusche dazu. Die Hörspielreihe gehört seit Jahrzehnten zu den erfolgreichsten in Deutschland. Im GOP-Varieté startet heute eine neue Show. Disco bringt die 70er zurück auf die Bühne mit Live-Musik, Tanz und Akrobatik. Das internationale Ensemble verbindet bekannte Disco-Sounds mit Artistik, unter anderem auf Rollschuhen und dem BMX-Rad. Die neue Produktion läuft ab heute bis Anfang Oktober. Die Fußballerinnen des FC Bayern starten heute in die Champions League. Zum Auftakt geht es gegen den englischen Meister Manchester City. Gespielt wird zum ersten Mal im Sportpark Unterhaching, der neuen Heimat der Bayern-Frauen. In der vergangenen Saison ist das Team bis ins Halbfinale der Champions League gekommen.
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8: Servus, liebe Autofahrer. Alles entspannt? Aktuell keine Meldungen.
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8: In Solln die Heilmannstraße, in Sendling die Impler und in Dornach steht einer auf dem Feldkirchnerweg.
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4: Deutlich kühler heute als die letzten Tage. Paar Wolken auch unterwegs, aber es bleibt trocken. 5 Grad dann die Tiefstwerte in der Nacht. Und der Wettertrend für München und Umgebung. Morgen viel Sonne bis 20 Grad. Donnerstag kurz mal wechselhaft. Und ab Freitag Altweibersommer.
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5: Mit Moritz Einzel, guten Abend. US-Präsident Trump will die Militärpräsenz der Vereinigten Staaten auf Grönland deutlich ausbauen. Vor der UN-Vollversammlung in New York hat Trump erklärt, die USA würden 2 sehr große Militärstützpunkte bauen. Im Anschluss unterzeichnete er mit Vertretern Dänemarks und Grönlands ein Sicherheitsabkommen. In den vergangenen Monaten hatte Trump mehrfach mit der Annexion Grönlands gedroht. Nach den jüngsten Wahlniederlagen der CDU gibt's jetzt auch aus der Unionsfraktion Rückendeckung für Bundeskanzler Merz. Fraktionschef Frei hat vor der heutigen Sitzung gesagt:
6: Der Bundeskanzler hat unsere Unterstützung und ja, ich bin davon überzeugt, dass wir gemeinsam mit der SPD die verabredeten Reformvorhaben auch tatsächlich zügig durchsetzen können.
5: Und beim Streitthema Rentenreform sind sich Union und SPD offenbar näher gekommen. Da seien nur noch Detailfragen offen, so Frei. Es geht um eine Härtefallregelung bei der Frühverrentung für besonders langjährig Versicherte. Bayerns Ministerpräsident Söder will Familien im Freistaat bevorzugen. Im Rahmen der CSU-Fraktionsklausur in Klosterbanz sagte der Parteichef, da gehe es zum Beispiel um eine Fastlane bei Warteschlangen im öffentlichen Raum.
7: Bei einer Warteschlange haben Familien Vorrang. Kommen schneller voran. Für die Kinder wird ein Signal gesetzt für ein familienfreundliches Bayern.
5: Außerdem, so Söder, soll eine Kita-App kommen, die freie Plätze anzeigt. Vor der Entscheidung über den deutschen Olympiabewerber am Samstag geht München als leichter Favorit ins Rennen. Die Evaluierungskommission des Deutschen Olympischen Sportbundes hat der Münchner Bewerbung 87 von 100 möglichen Punkten gegeben. Die Bewerbung Köln-Rhein-Ruhr landet mit 85 Punkten knapp dahinter. Kaum noch Chancen dürfte Berlin haben mit knapp 75 Zählern. Das Votum der DOSB-Prüfer ist für die Abstimmung allerdings nicht bindend.
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8: Servus, liebe Autofahrer. Entspannter Feierabendverkehr. Aktuell keine Meldungen.
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8: Neuer Blitzer gerade reingekommen in Oberföhring am Föhringer Ring. Dann in Sendling die Imperler Straße und im Landkreis Ebersberg-Vaterstetten die Zugspitzstraße.
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4: Mit Moritz Einzel. Guten Abend. Nach den jüngsten CDU-Wahlpleiten hat Bundeskanzler Merz eine Mitschuld eingeräumt. Nach Teilnehmerangaben sagte er bei einer Sitzung der Unionsfraktion, er habe seinen Anteil an diesen Wahlergebnissen. Zugleich verteidigte Merz den Reformkurs der Bundesregierung. Unionsfraktionschef Frei hatte dem Kanzler schon zuvor Rückendeckung versichert. Bayerns Ministerpräsident Söder will eine Überholspur für Familien. Zum Beispiel bei Warteschlangen sollen Familien mit Kindern Vorrang haben. Bei der CSU-Fraktionsklausur in Klosterbanz kündigte Söder weitere Verbesserungen an.
5: Wir wollen ein Familienportal digital und eine Kita-App machen, wo Leistungen automatisch ausgerechnet werden und bei der Kita-App automatisch der nächste freie Kita-Platz angezeigt wird, wenn mal ein Ausfall ist, jemand nicht kann oder krank ist.
4: Man wolle ein noch kinderfreundlicheres Bayern haben, so Söder. Grönland war ja in den letzten Monaten ein diplomatischer Zankapfel zwischen den USA und Dänemark. Die Arktisinsel gehört ja zu Dänemark, aber US-Präsident Trump hat gedroht, Grönland zu annektieren. Jetzt gibt's ein Abkommen, das den USA zumindest mehr Einfluss sichert. Trump sagte in New York, es würden 2 große Militärbasen gebaut.
6: We will have the complete ability to do what is necessary to defend the American continent and also Europe and other places.
4: Also übersetzt, man werde die Fähigkeit haben, zu tun, was nötig ist, um den amerikanischen Kontinent, Europa und andere Orte auf der Welt zu verteidigen, so Trump. Der österreichische Investor René Benko ist in einem teilweise neu aufgerollten Prozess zu 2,5 Jahren Haft verurteilt worden. Das Landesgericht Innsbruck sah es als erwiesen an, dass der 49-Jährige seine Gläubiger geschädigt hat. Dabei ging es um eine Mietkostenvorauszahlung von 360.000 Euro, obwohl sein Signa-Imperium bereits in Schwierigkeiten steckte. Benko sitzt seit Anfang 2025 in Untersuchungshaft. Die Fußballerinnen des FC Bayern haben zum Champions-League-Auftakt einen Sieg verpasst. Gegen Manchester City verspielten die Münchnerinnen im ersten Spiel der Ligaphase eine 2-0-Führung, am Ende 2-2 unentschieden.
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1: Mit Joshua Heise. Die USA bauen ihre Militärpräsenz auf Grönland aus. Vor der UN-Vollversammlung in New York hat Präsident Trump erklärt, die USA würden zwei sehr große Militärstützpunkte bauen. Anschließend unterzeichnete er mit Vertretern Dänemarks und Grönlands ein Sicherheitsabkommen. Trump hatte zuvor mehrmals damit gedroht, Grönland zu annektieren. Weniger als 24 Stunden nach dem tödlichen Unfall auf dem Münchner Oktoberfest ist der Freefall-Turm Hangover wieder in Betrieb. Der TÜV hat nach Angaben der Betreiberfamilie bei der technischen Überprüfung des Fahrgeschäfts keine Mängel festgestellt. Gestern Abend hatte die Gondel des Turms beim Herabfahren einen 52-jährigen Sicherheitsmann getroffen und tödlich verletzt. Bayerns Ministerpräsident Söder will Familien im Freistaat bevorzugen. Im Rahmen der CSU-Fraktionsklausur in Klosterbanz sagte der Parteichef, da gehe es zum Beispiel um eine Fastlane bei Warteschlangen im öffentlichen Raum. Damit solle ein Signal für ein familienfreundliches Bayern gesetzt werden. Außerdem soll eine Kita-App kommen, die freie Plätze anzeigt. Wer mit Öl oder Pellets heizt, muss sich in diesem Jahr auf deutlich höhere Kosten einstellen. Nach Berechnungen von CO2 Online steigen die Heizkosten einer 70 Quadratmeter Wohnung bei Heizöl um 24% auf rund 1.275 Euro, bei Pellets um 17% auf etwa 870 Euro. Gaskunden könnten dagegen zunächst etwas günstiger davon kommen. Am Samstag entscheidet sich, wer als deutscher Bewerber ins Rennen um die Olympischen Spiele 2036, 40 oder 44 geht. Jetzt gibt es zumindest schon mal eine kleine Tendenz, berichtet Moritz Einzel.
2: Die Prüfkommission des Deutschen Olympischen Sportbundes hat sich die drei Bewerbungen angeschaut und Punkte vergeben. München schneidet demnach am besten ab mit 87 von 100 Punkten. Knapp dahinter liegt aber die Bewerbung der Region Köln-Rhein-Ruhr mit 85 Zählern. Abgeschlagen dahinter das Konzept von Berlin mit knapp 75 Punkten. Das Votum der DOSB-Prüfer ist aber nicht bindend.
1: Und die Fußballerinnen des FC Bayern haben in ihrem ersten Champions-League-Spiel einen Sieg verpasst. 2:2 gegen Manchester City.
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2: Mit Joshua Heise. Nach dem Fund von Drohnenteilen nahe dem Bundeswehrfliegerhorst im niedersächsischen Wunstorf sind laut Sicherheitskreisen auch Spuren von Sprengstoff entdeckt worden. Inwiefern diese der Drohne zuzuordnen sind, wird noch untersucht. David Riemer berichtet.
3: Ermittler gehen davon aus, dass die Drohne dort abgestürzt und in mehrere Teile zerbrochen ist. Woher sie stammt, ist bislang unklar. Nach Informationen aus Sicherheitskreisen handelt es sich nicht um eine handelsübliche Drohne, sondern um ein Flugobjekt mit eigenen Bauteilen. Geprüft wird deshalb auch ein möglicher Zusammenhang mit dem Drohnenvorfall am Flughafen Leipzig-Halle. Dort war Anfang August eine mit Sprengstoff präparierte Drohne gefunden worden.
2: Der Streit ist offiziell beigelegt. Am Rande der UN-Vollversammlung in New York haben Dänemark, Grönland und die USA ein Sicherheitsabkommen unterzeichnet. Außerdem kündigte US-Präsident Trump an, zwei große neue Militärstützpunkte auf der Arktisinsel zu bauen. Trump hatte lange damit gedroht, Grönland zu annektieren und dies mit nationalen Sicherheitsbedenken begründet. Im politischen Berlin war um 18 Uhr noch nicht Feierabend, denn dort sind Vertreter der schwarz-roten Koalition zu Gesprächen zum weiteren Reformkurs zusammengekommen. Hauptthemen sind nach ARD-Informationen Rente und Pflege. Zuvor hatte CDU-Chef Merz seinen Reformkurs nochmal verteidigt, musste aber in der Unionsfraktionssitzung auch ordentlich Kritik einstecken, hieß es. Am Bahnhof Bruckberg im Landkreis Landshut hat ein 18-Jähriger offenbar einen Lokführer zweimal ins Gesicht geschlagen. Der 50-Jährige hatte eine Zugbegleiterin bei einer Fahrkartenkontrolle unterstützt. Der Angreifer hatte nämlich keinen gültigen Fahrschein. Der Lokführer kam verletzt ins Krankenhaus. Die Gewerkschaft EVG forderte mehr Sicherheitsmaßnahmen, vor allem mehr Zugbegleiter. München hat Kiel und Köln-Rhein-Ruhr jetzt Warnemünde. Die NRW-Region hat im Falle einer Olympia-Ausrichtung den Ortsteil im Norden von Rostock als Standort für Segelevents auserkoren. Das hat der Deutsche Olympische Sportbund mitgeteilt. Am Samstag entscheidet der DOSB, mit welcher Stadt sich Deutschland für Olympia 2036, 40 oder 44 bewirbt. Im Rennen sind München, Berlin und Köln-Rhein-Ruhr. 089.
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1: Mit Joshua Heise. Vor der nahenden Grippesaison ruft das Robert-Koch-Institut Eltern dazu auf, Kinder mit Vorerkrankungen impfen zu lassen. Dies sei bei maximal 10% der Fall, heißt es. Grund: Die Grippe werde nicht als Bedrohung wahrgenommen. Die RKI-Empfehlung richtet sich an Kinder mit chronischen Erkrankungen der Atemwege oder des Herzkreislaufs, Diabetes oder Adipositas. 5% mehr Lohn. Mit dieser Forderung will die IG Metall in die kommenden Tarifverhandlungen für die Metall- und Elektroindustrie gehen. In der Branche arbeiten in Bayern über 860.000 Menschen. Janina Singer berichtet.
2: Die Branche steckt in der Krise. Fast 11.000 Jobs sind allein dieses Jahr schon abgebaut worden. Auch darüber will die IG Metall sprechen. Und sie will, dass Betriebe, denen es dennoch gut geht, eine Gewinnbeteiligung zahlen. Die Arbeitgeberseite lehnt das ab. Leicht dürften die Gespräche also nicht werden, die in gut 2 Wochen beginnen.
1: Im mecklenburgischen Leitzen ist ein DHL-Paketzentrum wegen Gefahrstoffverdachts evakuiert worden. Nach Polizeiangaben hatte sich zuvor eine Paketzustellerin mit Vergiftungssymptomen bei der Behörde gemeldet. Sie soll am Freitag mit einer Flüssigkeit in Kontakt gekommen sein, möglicherweise Quecksilber. Bereits am Wochenende war in der Region Quecksilber in einer Blumenlieferung entdeckt worden. 2 Frauen mussten behandelt werden. In Sri Lanka sind 15 Personen wegen der Osteranschläge von 2019 zu Haftstrafen zwischen 200 und 260 Jahren verurteilt worden. Das Gericht in Colombo sah sie schuldig, an den Anschlägen auf 3 Kirchen und 3 Luxushotels beteiligt gewesen zu sein. Damals wurden 279 Menschen getötet und rund 500 verletzt. 9 Mitangeklagte wurden freigesprochen. Weil US-Präsident Trump sie aus dem Weißen Haus verbannt hat, wollen die US-Medien CNN, MS Now und Politico ihren Zutritt erklagen. Doch würde sich Trump überhaupt an ein entsprechendes Gerichtsurteil halten? Wahrscheinlich, sagte er am Rande der UN-Generalversammlung in New York. Wegen der Verbannung hat auch der deutsche Auslandssender Deutsche Welle aus Protest die Berichterstattung des Präsidenten eingeschränkt. 089
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1: Mit Joshua Heise. Bundeskanzler Merz hat eine Debatte um das System der Krankenversicherung ausgelöst. Er sprach nämlich bei Unterschieden zwischen privater und gesetzlicher Versicherung von einem Gerechtigkeitsproblem. Die Systemdebatte wurde gestern aber direkt wieder abgeräumt, etwa von Unionsfraktionschef Frei.
2: Aber das, was gemeinhin interpretiert worden ist, dass das System aus gesetzlicher Krankenversicherung und privater Krankenversicherung in Frage stünde, das kann ich nun absolut nicht sagen. Das ist auch nicht gemeint gewesen vom Bundeskanzler. Und das wäre auch nicht unsere Politik in dieser Frage.
1: Frei verwies darauf, dass die Koalition unter anderem dafür sorgen will, dass Kassenpatienten schneller Facharzttermine bekommen. Die USA bauen ihre Militärpräsenz auf Grönland aus. Vor der UN-Vollversammlung in New York hat Präsident Trump erklärt, die USA würden zwei sehr große Militärstützpunkte bauen. Anschließend unterzeichnete er mit Vertretern Dänemarks und Grönlands ein Sicherheitsabkommen. Trump hatte zuvor mehrmals damit gedroht, Grönland zu annektieren. Zwei russische Oligarchen sind von der Sanktionsliste der EU gestrichen worden. Die Mitgliedstaaten haben sich auf einen Kompromiss geeinigt, wonach im Gegenzug die Strafmaßnahmen gegen rund 3000 russische Personen und Organisationen um 3 Jahre verlängert werden. Vor allem Frankreich hatte auf die Streichung der 2 Milliardäre gepocht, damit französische Staatsbürger, die in Aserbaidschan festsitzen, freigelassen werden. Der Anteil der Menschen mit Herzschwäche in Bayern ist regional sehr unterschiedlich verteilt. Laut dem Gesundheitsatlas Deutschland der Krankenkasse AOK hat Oberbayern mit 4,3% den niedrigsten und Oberfranken mit 7,3% den höchsten Anteil erkrankter Menschen im Alter von über 30 Jahren. In jüngeren Jahren kommt Herzinsuffizienz nur selten vor. Die Fußballerinnen des FC Bayern haben zum Champions-League-Auftakt einen Sieg verpasst. Gegen Manchester City spielten die Münchnerinnen im ersten Spiel der Ligaphase eine 2:0-Führung, am Ende 2:2 unentschieden.
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1: Mit Joshua Heise. Der Streit ist offiziell beigelegt. Am Rande der UN-Vollversammlung in New York haben Dänemark, Grönland und die USA ein Sicherheitsabkommen unterzeichnet. Außerdem kündigte US-Präsident Trump an, 2 große neue Militärstützpunkte auf der Arktisinsel zu bauen. Trump hatte lange damit gedroht, Grönland zu annektieren und dies mit nationalen Sicherheitsbedenken begründet. Nach dem Fund von Drohnenteilen nahe dem Bundeswehrflieger Horst im niedersächsischen Wunstorf sind laut Sicherheitskreisen auch Spuren von Sprengstoff entdeckt worden. Inwiefern diese der Drohne zuzuordnen sind, wird noch untersucht. David Riemer berichtet.
2: Ermittler gehen davon aus, dass die Drohne dort abgestürzt und in mehrere Teile zerbrochen ist. Woher sie stammt, ist bislang unklar. Nach Informationen aus Sicherheitskreisen handelt es sich nicht um eine handelsübliche Drohne, sondern um ein Flugobjekt mit eigenen Bauteilen. Geprüft wird deshalb auch ein möglicher Zusammenhang mit dem Drohnenvorfall am Flughafen Leipzig-Halle. Dort war Anfang August eine mit Sprengstoff präparierte Drohne gefunden worden.
1: In Rheinland-Pfalz ist ein US-Militärflugzeug abgestürzt. Laut US-Luftwaffe handelt es sich um einen F-16 Kampfjet. Der Pilot habe sich per Schleudersitz gerettet und werde medizinisch versorgt, hieß es. Der Absturz ereignete sich am Nachmittag bei der US-Airbase Spang-Dahlem in der Eifel. Die Ursache wird noch untersucht. Nach dem tödlichen Unfall auf dem Münchner Oktoberfest ist der Freefall Tower Hangover wieder in Betrieb. Der TÜV hat nach Angaben der Betreiberfamilie bei der technischen Überprüfung des Fahrgeschäfts keine Mängel festgestellt. Am Montagabend hatte die Gondel des Turms beim Herabfahren einen 52-jährigen Sicherheitsmann getroffen und tödlich verletzt. München hat Kiel und Köln-Rhein-Ruhr jetzt Warnemünde. Die NRW-Region hat im Falle einer Olympia-Ausrichtung den Ortsteil im Norden von Rostock als Standort für Segelevents auserkoren. Das hat der Deutsche Olympische Sportbund mitgeteilt. Am Samstag entscheidet der DOSB, mit welcher Stadt sich Deutschland für Olympia 2036, 40 oder 44 bewirbt. Im Rennen sind München, Berlin und Köln-Rhein-Ruhr. 089
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